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3: you ready? Hallöchen. Einen wunderschönen, sehr frühen guten Morgen wünsche ich dir. Sei ehrlich, wie viele Wecker hast du heute Morgen gebraucht, um zu dieser Uhrzeit aus dem Bett zu kommen? Bei mir waren es tatsächlich 3. Schick's gerne mal rüber. 0800 die 5. 99 19 99 ist die Nummer. Da kannst du dich immer reinmelden. Und in der Zeit starten wir in den Tag mit Good Vibes. Die kommen von Nico Santos. Das ist jetzt Why Don't You Stay? Hier bei Radio Top 40.

neu hier auf der Playlist. Loser von Tame Impala am ganz frühen Mittwochmorgen. 20 vor 6 ist es. Und da hat Saskia aus Nordhausen gerade schon eine Nachricht dagelassen, dass sie heute Morgen viermal snoosen musste, um aus dem Bett zu kommen. Das fühle ich sehr. Radio Top 40 läuft. Nadine ist für dich am Start. Und man merkt jetzt gerade morgens, aber auch abends, es kommt immer mehr das Herbstwetter durch. Es wird kühler, Richtung Wochenende kommen ein paar Tropfen runter. Viele lieben das Jahr. Es gibt aber auch einige, die die dunkle Jahreszeit gar nicht abkönnen. Und deswegen dachte ich mir, komm, wir machen uns das jetzt zusammen schön. Wir machen so eine kleine Bucketlist, was man im Oktober Schönes machen kann, um sich die Zeit schön und cozy zu machen. Sowas wie herbstlich dekorieren, lecker Kürbissuppe kochen, ein Harry Potter Filmemarathon machen. Was gehört für dich jetzt im Herbst, im Oktober auf die Bucketlist? Was willst du unbedingt machen? Schick es rum. Ich freue mich auf deine Ideen. 0800 die 5 99 19 99 ist die Nummer. Dann machen wir eine Liste und arbeiten die jetzt im Herbst zusammen ab.

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1: Neu hier auf der Playlist. Issa von Sido. Das jetzt am Ende ist übrigens sein Sohn. Cute. Radio Top 40 läuft. Ich bin Nadine. Hi. Und wir machen uns jetzt einen richtig schönen Mittwochmorgen zusammen. Ist auch einiges für dich geplant. Erstmal stellen wir so eine richtig geile Bucketlist für den Herbst zusammen, dass auch alle Herbsthasser zu Herbstmäusen werden. Also, was müssen wir im Herbst unbedingt Schönes machen? Schick es super gerne rum. 0800 die 5 99 19 99 ist die Nummer. Und um kurz nach 8 quatschen wir hier mit alle Farben. Natürlich über seinen neuen Song Same Old Sky. Dann über den krassen Sommer, den er jetzt hatte. Was ist da sein Fazit? Über die Tour Buddies, denn als Fan kann es auch gut sein, dass er dich vielleicht nächstes Jahr mit auf Tour nimmt. Und wir haben auch ein lustiges Speed-Dating mit ihm. Also unbedingt dranbleiben. Erstmal geht's aber rein in den Mittwoch mit Miles Away von

0: Das Radiotop 40 Wetter. Also die Heizung wurde eben im Auto nochmal aufgedreht. Ist ganz schön frisch, bis zu 9 Grad haben wir gerade. Aber es wird noch besser, bis zu 23 bekommen wir noch. Dazu wieder ganz viel Sonne, kaum Wolken und es bleibt trocken. Jetzt gibt's erstmal alles, was für deinen Morgen wichtig ist, von Maren.
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2: Guten Morgen. Im Thüringer

0: Landtag startet die AfD heute den dritten Versuch, die Landesregierung zu kippen. Sie will den Landtag auflösen und neu wählen lassen. Dafür bräuchten sie aber eine Zweidrittelmehrheit. Die anderen Fraktionen wollen aber weitermachen. Damit dürfte auch dieser Anlauf scheitern. Auslöser für den Versuch ist diesmal der Zerfall des BSW und die Debatte rund um Mario Vogts Doktorarbeit. In Weimar-Nord hat am Abend ein leerstehender Netto gebrannt. Der Alarm wurde kurz nach 6 ausgelöst. Die Feuerwehr war etwa eine Stunde im Einsatz. Verletzt wurde niemand, die Polizei geht aber von Brandstiftung aus, weil an der Stelle in der Decke, wo das Feuer ausgebrochen war, keine Stromleitungen verlaufen. Der Schaden liegt bei rund 1000 Euro. Fußballstar Lionel Messi hat sein letztes Spiel für Argentinien gemacht und der Abschied war komplett crazy. Mit Drohnenshow und Feuerwerk wurde er in Buenos Aires vor rund 85.000 Fans gefeiert. Messi traf sogar per Elfer und legte 2 Tore auf. Und auch die deutsche U21 kann feiern, denn die haben sich gestern in Bielefeld für die EM nächstes Jahr qualifiziert.
1: Geil. Danke, Marin. Es ist 6 Uhr. Wir schauen auf die Blitzer. Sind gerade Panzerblitzer in Eisenach, Katharinenstraße beidseitig, Gorndorf, Gera Straße und in Weimar, Ettersburger Straße beidseitig gemeldet. Dann auf der B7 Richtung Jena zwischen Weimar und Süßenborn ist ein toter Waschbär auf der Fahrbahn. Da vorsichtig sein. Hast du sonst noch was gesehen? Dann einfach her damit. 0800, dann die 5, 99, 19, 99. Anruf und WhatsApp geht beides oder über die Radio Top 40 App.
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1: Moini. Geil, dass du mit am Start bist. Bergfest ist angesagt und das lieben wir sehr. Und in den Tag starten wir gleich mal mit einem guten Gefühl, mit etwas, worauf wir uns freuen können. Denn es gibt zwar viele Herbstmäuse, die richtig Bock auf die Jahreszeit jetzt haben, aber auch einige, die das gar nicht mögen. Deswegen dachte ich mir, komm, wir stellen uns mal so eine kleine Bucketlist für den Oktober zusammen, quatschen drüber, was wir Geiles machen können, worüber wir uns freuen können, damit das ein richtig geiler Monat wird. Also, was muss für dich unbedingt drauf? Was gehört zum Herbst einfach dazu? 0800 die 5 99 19 99 ist die Nummer. Ich freue mich schon auf deine Ideen.

noch um kurz nach 8 unbedingt einschalten. Und DJ Mucke ist auch schon mal eine gute Überleitung, denn jetzt ist es einfach schon übermorgen soweit. 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

schon gemerkt, ja, es wird Herbst. Die Bude, die ist ganz schön kalt. Radio Top 40 läuft, Nadine hier. Einige freuen sich ja drüber. Die Herbstmäuse freuen sich auf die cozy Zeit. Gibt aber auch genug, die gar keinen Bock drauf haben. Deswegen machen wir heute Morgen so eine kleine Oktober-Herbst-Bucketlist zusammen. Mit ganz vielen Ideen, wie dieser Monat richtig geil wird. Also, was muss drauf auf diese Liste? 0800 die 5 99 19 99 ist die Nummer. Melanie aus Rudolstadt, jetzt schon eine Nachricht dagelassen und sie schreibt, ein Spieleabend mit Freunden machen. Auch geil. Lädst du deine Buddies ein? Gerade so Sachen wie Exit machen auch richtig Bock. Stellst so ein paar Snacks dazu und schon habt ihr einen cozy Abend. Josie aus Weimar sagt, ich freue mich schon richtig drauf, so geile Suppen und Eintöpfe zu machen. Fühle ich. Leute, es ist zwar noch früh, aber so Kürbis- oder Käselauchsuppe, das ist es einfach. Und Jonas aus Jena hat auch noch eine Nachricht dagelassen. Er freut sich schon auf Halloween und wird sich auch wieder ein paar Horrorfilme reinziehen. Na, da füllt sich doch unsere Liste immer mehr. Erzähl mal, was muss noch mit drauf? 0800 die 5 99 19 99 ist die Nummer. Da machen wir uns dann einen richtig schönen Oktober zusammen und arbeiten die nach und nach ab.

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20: Das Radio Top 40 Wetter. Bis zu 9 Grad haben wir gerade so ein bisschen Kuschelpulli-Wetter. Aber es wird noch besser. Bis zu 23 bekommen wir noch. Dazu wieder ganz viel Sonne, kaum Wolken und es bleibt trocken. Jetzt gibt's alles, was für deinen Morgen wichtig ist, von Maren.
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21: Guten Morgen. Die Thüringer AfD will heute in einer Sondersitzung im Landtag versuchen, die Regierung zu stürzen. Dass es klappt, ist aber sehr unwahrscheinlich. Denn sie bräuchte eine Zweidrittelmehrheit und damit auch Stimmen

von anderen Fraktionen. Die wollen aber weitermachen wie bisher. Das ist jetzt schon der dritte Versuch der AfD. Diesmal sei der Grund die Zerspaltung des BSW und die Debatte rund um Mario Vogts Doktorarbeit. Die Nächte werden gerade echt kalt und bei vielen läuft die Heizung schon wieder. Die Frage vor dem Winter ist,

0: In Bad Salzungen hat gestern Abend ein Fachwerkhaus in der Innenstadt gebrannt. Die Bewohnerin konnte sich noch rechtzeitig retten und blieb unverletzt. Die Wohnung ist aber ganz schön Schrott. Der Schaden liegt bei rund 30.000 Euro. Möglicherweise hat da eine Powerbank das Feuer ausgelöst. Und auch in Weimar musste die Feuerwehr raus. Hier hat der alte Netto im Norden gebrannt. Der Schaden ist eher gering. Polizei geht aber von Brandstiftung aus.
1: Danke, Maren. Ist jetzt genau 6:30. Wir schauen auf die Blitzer. Sind gerade Panzerblitzer in Eisenach, Katharinenstraße beidseitig, in Gondorf, Gerarer Straße und Weimar, Ettersburger Straße beidseitig gemeldet. Eine Meldung haben wir noch von den Straßen auf der B7 Richtung Jena. Zwischen Weimar und Süßenborn ist ein toter Waschbär auf der Fahrbahn. Da vorsichtig sein. Hast du sonst noch was gesehen? Dann einfach her damit. 0800, dann die 5, 99, 19, 99. Anruf und WhatsApp geht beides oder auch über die Radio Top 40 App.
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1: you ready? Hallöchen. Na, wo sind meine The Vampire Diaries Fans? Oh yes. Ein sehr beliebter Charakter dort ist ja Damon, in echt Ian Somerhalder, den du dieses Jahr noch treffen kannst. Live und in Farbe, genauso wie noch ganz viele andere Stars aus der Serie. Gerade bei ihm solltest du die Chance aber nutzen, denn er hat schon was Trauriges verkündet. Quatschen wir nach 3 Songs drüber in den Promi-News, also dranbleiben.

0: Hallo, einen schönen Mittwochmorgen wünsche ich dir. Es ist der 7. Oktober, Herbst ist angesagt und da darf diese eine Serie natürlich nicht fehlen. Oh yes, The Vampire Diaries, zu der es News gibt, die einige Fans ein bisschen traurig gemacht haben.
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0: Denn gerade touren einige Vampire Diaries Stars, wie Paul Wesley, der Stefan spielt, Katharina Graham, die Bonnie spielt und auch Ian Somerhalder in der Serie Damon durch verschiedene Länder, Städte und sind dabei Conventions dabei, wo sie dann Interviews geben, die Fans mit ihnen ein Foto machen können. Und gerade waren sie dafür in Paris und wenn sowas ist, wirst du im Netz ja wirklich mit den Bildern und Videos der Fans geflutet. Ist schon cool, dass die Schauspieler sich da so viel Zeit für die Fans nehmen. Ian Somerhalder ist da immer besonders beliebt, aber der hat jetzt angekündigt, dass er nach 2027 keine Conventions mehr besuchen wird. Da sieht man ihn dann nicht mehr. Es macht sehr viele sehr traurig, aber unsere Chance, ihn dieses Jahr zu treffen, kommt immerhin noch, denn im Dezember sind sie alle nochmal in der Messe in Dortmund am 5. und 6. Dezember bei der German Film Comic Con. Also, wer ihn nochmal live und in Farbe treffen will, ein Foto mit ihm machen will, das ist eure Chance.

6:45. Und dann wird sich noch schnell ein Outfit für den Tag rausgesucht. Bei den Temperaturen wird es heute Morgen eher ein kuscheliger Pulli. Es geht nämlich Richtung Herbst, was ja viele freut. Viele, aber auch nicht ganz so. Und damit ihr euch auch auf den Oktober freuen könnt, dachte ich mir, komm, wir machen eine Bucketlist für den Monat, für den Herbst mit Sachen, worauf wir uns alle freuen können. Und da habt ihr auch schon ordentlich Ideen geschickt. Danke dafür. Marie aus Erfurt schreibt, Herbst ist die Zeit für Granny-Hobbys, sowas wie Malen, Stricken, Puzzeln. Oh ja, insgesamt so kreative Projekte einfach mal angehen, da kann man sich auch eine schöne Zeit mitmachen. Janine aus Bad Berka sagt noch, ich liebe es mit Freunden im Herbst einen Kaffeespaziergang zu machen. Das ist auch wirklich richtig geil, gerade wenn schon auf dem Boden die ganzen bunten Blätter liegen, einfach schön. Und Thomas aus Steinsdorf hat auch eine Nachricht da gelassen. Er sagt, auf alle Fälle Kastanienpilze sammeln, aber auch Halloween. Und ganz besonders toll am Herbst ist das Baby.

und vor allem mit Good Vibes in den Tag startest. Erst Serotonin von James Hype, da wirst du vom Bass praktisch wach gepustet. Und dann noch, oh, du hörst es schon. Ein richtiger 2000er-Banger, den wir im Bad auf dem Weg zur Arbeit laut mitsingen können. Sexy Back von Justin Timberlake gibt's jetzt in deiner Radio Top 40 Morning Show.

0: hier bei Radio Top 40. Hab einen schönen Mittwochmorgen.
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1: Die Übergangsjacke, die kommt heute endlich zum Einsatz. Bis zu 9 Grad haben wir gerade. Aber das T-Shirt kannst du später auch anziehen. Bis zu 23 Grad werden es. Wir bekommen ganz viel Sonne, kaum Wolken und es bleibt trocken. Jetzt gibt's alles, was für deinen Morgen wichtig ist, von Maren.
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3: Guten Morgen. In Erfurt kommt gegen 12 der Landtag zu einer Sondersitzung zusammen. Die AfD fordert Neuwahlen und hat eine Auflösung der Regierung beantragt. Der Grund: die Spaltung des Thüringer BSW innerhalb der Regierung und Neugründung von Thüringen gerecht. Die Chance ist, dass es klappt, steht aber sehr schlecht. Für den Plan bräuchte die AfD 59 Stimmen, sie hat aktuell aber nur 32. Und die anderen Parteien haben schon gesagt, sie werden nicht dafür stimmen. 3 Jahre nach dem Hamas-Angriff auf Israel sind heute in vielen Städten Demos geplant. Es wird an die Opfer erinnert. Gleichzeitig protestieren viele Menschen gegen Israels Militäreinsatz im Gaza. Kanzler Merz hat Israel weiter Unterstützung zugesagt, meint aber auch, es brauche Frieden für beide Seiten. Frauen machen sich laut einer Umfrage deutlich mehr Sorgen um Geld und Altersvorsorge als Männer. Vor allem junge Frauen fühlen sich oft finanziell unsicher. Ein Hauptgrund: viele haben am Monatsende kaum was übrig zum Sparen. Dazu kommen hohe Lebenshaltungskosten. Außerdem verdienen Frauen im Schnitt immer noch weniger als Männer.
1: Frech. Danke, danke, Maren. Es ist 7.01 Uhr. Wir schauen auf die Blitzer. Sind gerade Panzerblitzer gemeldet in Eisenach-Katharinenstraße beidseitig. Erfurt, Juri-Gagarin-Ring, statt Auswärtshöhe vom Hotel. Dann in Gorndorf, Gerarer Straße, Meining Richtung Rohrerstirnhöhe, Schwimmbadabfahrt und in Weimar, Ettersburger Straße beidseitig. Auf den Straßen gerade nichts los. Auch ganz schön. Hast du sonst noch was gesehen? Dann einfach her damit. 0800, dann die 5 99 19 99. Anruf und WhatsApp geht beides. Oder über die Radio Top 40 App.
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1: Nadine hier, und in der nächsten halben Stunde quatschen wir über einen crazy Wettbewerb, bei dem wir zu dieser Uhrzeit gerade wahrscheinlich alle teilnehmen könnten, nämlich einen Schlafwettbewerb. Klingt nach einem Träumchen. Wortwörtlich, wie, wo, was, klären wir gleich.
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1: Erstmal starten wir aber ganz entspannt in den Mittwoch rein, und dafür wartet Gracie Abrams auf dich mit Look at My Life.
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Die mit Eat Me Alive von Artemis. Hast dich hoffentlich so ein bisschen wach gedanced. Kurz nach 7 ist es und damit einen wunderschönen Mittwochmorgen. Hier ist deine Radio Top 40 Morning Show. Ich bin Nadine. Hi. Und es gibt ja wirklich so Musiker, Musikerinnen, die haben so von Album zu Album auch immer mal einen anderen Sound, probieren sich da so ein bisschen aus. Und dann gibt es so Künstler, die bleiben ihrem Sound einfach treu. Da erkennst du dann immer direkt, ah ja, das ist der und der, die und die. So ist es auch bei DJ MK. Kennst du schon durch seinen Banger Dior? Und jetzt hat er einen neuen Track rausgebracht, Zone. Und hört man sofort, oder? Das ist so voll sein Beat, sein Sound. Das ist einfach so richtig geil, entspannte Partymucke, zu der du im Club gut mitviben kannst oder jetzt eben beim Fertigmachen oder schon im Auto, um nochmal so richtig wach zu werden, bevor es losgeht. Also rein geht's in Zone von MK, neu bei Radio Top 40.

deiner Radio Top 40 Morning Show. Gerade ist es so ein schmaler Grat zwischen ich werde wach und wenn ich mich nochmal kurz hinlege, würde es so klingen. Das würde dich aber zu einem Sieger von einem Wettbewerb machen. Und das ist kein Witz. In Japan gibt es wirklich einen Schlafwettbewerb. Da liegen sie alle nebeneinander auf Matratzen. Und Geräte zeichnen dann den Schlaf auf. Die sind dann an dir angeschlossen. Also schummeln kannst du nicht. Und die Person, die dann am schnellsten einschläft und auch am ruhigsten schläft, konnte einfach umgerechnet 10.000 Euro gewinnen. Wie geil ist das bitte? Stell mal vor, du bist so eine Person, die eh schon immer und überall schlafen kann. Und dann kriegst du auch noch Kohle dafür. In dem Sinne,

lieben wir. Stay ist das von The Kid LAROI und Justin Bieber in deiner Radio Top 40 Morning Show. Kurz vor 7:30. Ich bin Nadine. Hi. Und alle Lesemäuse sind schon ganz hibbelig, denn heute geht sie los, die Frankfurter Buchmesse. Ab Freitag ist sie dann übers Wochenende richtig für alle geöffnet. Heißt, übermorgen kommst du zu uns zum Zwiebelmarkt auf den Goetheplatz nach Weimar, machst mit uns Party und danach geht's dann schön zur Buchmesse. Ein bisschen schmökern, Lieblingsautoren treffen. Klingt doch wirklich nach dem perfekten Wochenende.

0: von Selena Gomez hier bei Radio Top 40. Und gleich stellen wir dir die Finalisten von unserem DJ-Contest am Freitag beim Zwiebelmarkt in Weimar nochmal genauer vor. Also unbedingt dranbleiben.
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1: Das Radio Top 40 Wetter. Der Himmel, der verfärbt sich gerade schon leicht. So langsam geht die Sonne auf. Bis zu 9 Grad haben wir dabei schon. Bis zu 23 werden es noch.

0: Die AfD hat aber nur 32 von 88 Sitzen und die anderen Fraktionen haben schon gesagt, sie wollen keine Neuwahlen. Die Weltgesundheitsorganisation fordert von Russland jetzt schnelle Aufklärung nach Berichten über einen möglichen Pestfall in Sibirien. Es geht um eine Labormitarbeiterin, die laut Medien an Lungenpest gestorben sein soll. Russland bestreitet das aktuell. Die WHO sagt, das Risiko für Europa ist aktuell sehr niedrig. Trotzdem sollen die Infos jetzt so schnell wie möglich auf den Tisch. Lionel Messi hat sein letztes Spiel für Argentinien gemacht und der Abschied war komplett crazy. Mit Drohnenshow, Feuerwerk wurde der Superstar in Buenos Aires von 85.000 Fans gefeiert. Messi traf sogar per Elfer im Spiel und machte so sein 126. Tor in über 200 Spielen. Und auch die deutsche U21 kann feiern. Sie haben sich gestern in Bielefeld nämlich für die EM nächstes Jahr qualifiziert.
1: Yay! Danke, Maren. Es ist 7:30. Wir schauen auf die Blitzer. Ist gerade einer neu reingekommen in Gera, Gebrüder, Häusler Straße, Stadt auswärts. Auf den Straßen ist gerade nichts los, auch mal schön. Hast du trotzdem noch irgendwas gesehen? Dann einfach her damit. 0800, dann die 599 1999. Anruf und WhatsApp geht beides. Oder über die Radio Top 40 App. Good morning.
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1: Moini! Ich hoffe, du bist gut in den Mittwochmorgen gestartet, musstest dich nicht zu sehr stressen, konntest jetzt entspannt in die Arbeit starten, wo dann in einer halben Stunde ein richtiges Highlight auf dich wartet, denn um kurz nach 8 quatschen wir hier mit alle Farben. Über seine neue Mucke, seinen krassen Festivalsommer, der war gefühlt überall, seine Tour-Buddies. Als Fan kannst du nämlich auch mit ihm mitfahren und hinter die Kulissen schauen. Und ein funny Speed-Dating haben wir auch gemacht, damit du ihn besser kennenlernst. Also dranbleiben. Erstmal warten aber Fastboy auf der Playlist auf dich mit Music Sounds.

0: 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Ich bin Nadine. 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

0: 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Das würde bei einigen wahrscheinlich gerade wirklich funktionieren, so klein wie die Äuglein noch sind um kurz vor acht. Alan Walker war das hier in deiner Radio Top 40 Morning Show. Und alle, die sich gerade schon wie verrückt auf das neue GTA 6 Game freuen, können sich schon mal darauf einstellen, dass die Welt im Game einfach nur crazy wird.
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0: Im Spiel soll die Welt ja wirklich stark an das heutige Florida und auch die moderne Gesellschaft erinnern. Gleichzeitig will Rockstar das Ganze aber noch übertriebener, absurder und verrückter machen. Sie wollen Ereignisse, Personen nicht einfach kopieren, sondern sie nehmen gesellschaftliche Themen, Verschwörungstheorien und treiben das bewusst auf die Spitze. Zum Beispiel soll auch Politik Teil der Welt sein, Teil des Spiels. Es soll Wahlplakate geben, automatisierte Wahlkampfanrufe, politische Werbung, Talkshows im Radio. Rockstar möchte einfach eine Welt erschaffen, die sich vertraut anfühlt, aber wollen eben, dass es im Game noch absurder und verrückter ist. Wir sind gespannt, wie das dann im November umgesetzt wird.
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2: Das Radio Top 40 Wetter. Es ist endlich hell, yay, bis zu 9 Grad haben wir dabei schon. Also gerade lieber noch so ein bisschen kuscheliger anziehen. Bis zu 23 werden es noch. Die Sonne, die bleibt den ganzen Tag über heiß. Es bleibt auch trocken. Und jetzt gibt's alles, was für deinen Morgen wichtig ist, von Maren.
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3: Guten Morgen. In vielen deutschen Städten wird heute an den Hamas-Angriff auf Israel vor 3 Jahren erinnert. Gleichzeitig gehen auch Menschen auf die Straße, die gegen Israels Vorgehen in Gaza protestieren. Kanzler Merz hat Israel wieder Unterstützung versprochen. Zugleich hofft er auch auf Frieden für beide Seiten. Die Thüringer AfD will heute in einer Sondersitzung im Landtag versuchen, die Regierung zu stürzen. Dass es klappt, ist aber sehr unwahrscheinlich, denn sie bräuchte eine 2-Drittel-Mehrheit und damit auch Stimmen von der anderen Fraktion. Die wollen aber weitermachen wie bisher. Das ist jetzt schon der 3. Versuch der AfD. Diesmal sei der Grund die Zerspaltung des BSW und die Debatte rund um Mario Vogts Doktortitel. In Bad Salzungen hat am Abend ein Fachwerkhaus in der Innenstadt gebrannt. Die Bewohnerin

0: blieb unverletzt. Ihre Wohnung ist jetzt aber unbewohnbar. Der Schaden liegt bei rund 30.000 Euro. Möglicher Auslöser eine Powerbank. Das wird jetzt aber noch untersucht. Und auch in Weimar musste die Feuerwehr ran. Im alten Netto im Weimar Nord hat es gebrannt. Der Schaden eher gering. Die Polizei vermutet hier aber Brandstiftung.
1: Danke, Maren. Es ist 8 Uhr. Wir schauen direkt auf die Blitzer. Ist gerade einer gemeldet in Gera, Gebrüder, Häuslerstraße, statt auswärts. Und wir haben zwei Meldungen von den Straßen. Auf der A71 Richtung Schweinfurt. Zwischen Dreieck Suhl und Meining Nord. Vorsicht, da ist ein kaputter LKW. Und im Kyffhäuserkreis zwischen Berka und Bendeleben. Vorsicht, da sind Schafe auf der Fahrbahn. Hast du noch was gesehen? Dann einfach her damit. 0800, dann die 5, 99, 19, 99. Anruf und WhatsApp geht beides. Oder über die Radio Top 40 App.
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1: Hallöchen. Nach drei Tracks ist es endlich soweit. Da quatschen wir hier mit alle Farben. Über seine neue Mucke, über seinen krassen Sommer, seine Tour-Buddies. Als Fan kannst du nämlich jedes Jahr mit ihm mitreisen, hinter die Kulissen schauen. Und wir machen ein lustiges Speed-Dating mit ihm, wodurch du ihn noch so ein bisschen besser kennenlernst. Also dranbleiben, nach drei Tracks geht's los.

0: dir bei Insta vorbeischaut. Die letzten Wochen, die waren ja wirklich so krass. Du warst gefühlt überall. Erzähl mal, wie war dein Sommer?
1: Der Sommer war voll. Das war Wahnsinn. Also, es ist schön zu sehen, dass immer wieder die Festivalsaisons die Highlights sind und immer wieder aufs neue Jahr klappen und immer wieder tolle Leute vor der Bühne habt. Da muss ich nochmal Danke sagen an dieser Stelle, alle, die zuhören und auf meinen Shows waren. Ich habe das Gefühl, es wird immer besser.
0: Oh, schön. Das sah auch wirklich so, so cool aus. Und auch in deinem letzten oder vorletzten Video, da hattest du ja auch noch mal gezeigt, dass du da auch noch deine Tour-Buddies mit auf die Bühne geholt
1: genau.
0: hast.
1: Genau. Das mache ich jedes Jahr seit 2018, dass wir Fans mitnehmen. Wir fragen halt immer oder wir machen so Aktionen, dass halt Leute sich bewerben können und das auch nicht irgendwie ein Gegenwert oder natürlich ist es eine Promo-Aktion, aber wir nehmen die Leute einfach mit auf ein geiles Wochenende und da geht es nicht darum, irgendwie vielleicht zu connecten. Viele DJs denken das immer, ja, jetzt meine Chance. Wir gucken schon immer eher, dass wir weniger DJs mitnehmen. Sorry an dieser Stelle, aber es geht darum, mit uns einfach mal hinter die Kulissen zu schauen, Spaß zu haben, mit auf die Bühne zu gehen sogar.
0: Wie cool ist das bitte als Fan? Nächstes Jahr macht ihr das übrigens auch wieder, just saying. Und vor kurzem hast du ja auch noch einen neuen Song rausgehauen, Same Old Sky. Der macht einfach so gute Laune. Der passt vom Vibe auch perfekt in den goldenen Herbst rein.
1: Danke, ich fühl den auch herbstlich ein bisschen, den Song. Ich habe heute auch schon was anderes gehört, schon gesagt, nee, das ist ein super Sommersong. Aber ich habe das Gefühl, also mein wirklich so, wenn ich den anmache oder höre oder auch beim Machen, bei mir ist da eher das Laub gefallen als die Sonne aufgegangen.
0: Ah, ja, siehste. Eben perfekt für diese Zeit gerade.
1: Ja. Und ich, also textlich passt es auch, finde ich, sehr gut in den Herbst. Es geht ja halt irgendwie um eine Beständigkeit, auch eine Beziehung. Das Same Old Sky halt, das ist das Beständige. Und irgendwie fühle ich den auch. Fühle ich den genauso.
0: Na, da gehst doch jetzt direkt rein. Same Old Sky von Alle Farben ist das jetzt für dich. Und nach zwei Tracks gibt's dir dann noch ein lustiges Speed-Dating.

0: von Golden von Huntrix geht's direkt zu Alle Farben. Radio Top 40 läuft, Nadine hier. Eben haben wir schon über deine neue Mucke, deinen Sommer, deine Tour-Buddy-Aktion gequatscht. Ein bisschen besser wollen wir dich aber noch kennenlernen, deswegen hättest du Bock auf ein kleines Speed-Dating.
1: Natürlich, sehr gerne.
0: Wunderbar. Dann Frage Nummer 1. Dein Geheimtipp, um runterzukommen.
1: Muss es ganz, ganz schnell sein, dann zähle ich ab 21 hoch, weil wenn man die 21 ausspricht laut, ist das eine Sekunde und dann verheddert man sich so im Kopf, dass man runterkommt.
0: Den Tipp habe ich noch nie gehört, den finde ich mega.
1: Und wenn es aber heißt, richtig lange runterkommen, dann mache ich messend eine Reise raus aus Berlin. Raus aus meinem Arbeitsumfeld und mach das Handy aus. Wirklich ganz aus.
0: Wenn dein Kühlschrank reden könnte, was würde er sagen?
1: Er würde sagen, der wäre so ein bisschen, der kriegt manchmal ganz viel und manchmal ganz wenig. Ich glaube, dass der wäre sehr unzufrieden, weil ich bin ganz, ganz lange nicht da und wenn ich dann da bin, dann koche ich den ganzen Tag. Und deswegen, der kennt kein Mittelmaß, der ist immer voll oder leer.
0: Was hast du denn zu Hause immer auf Vorrat? Was ist so die Sache, die du immer da hast?

0: Miso-Paste.
1: Wild, ja.
0: Wahrscheinlich für die meisten Leute, die halt irgendwie in Deutschland sind, eher eine wilde Zutat. Ich koche aber eigentlich fast nur asiatisch. Daher ist das auch so eine Basis, auch für die meisten japanischen Gerichte schon allein.
1: Welchen Promi würdest du am liebsten fragen, ob er oder sie bei dir im Urlaub die Pflanzen gießt?
0: Wow. Die meisten Promis, würde ich sagen, die lassen ihre Pflanzen gießen. Oh, ich weiß gar nicht, wer so. Ich kann mir vorstellen, dass Nina Chuba zuverlässig ist. Ich kenne sie nicht so gut, ich kenne sie halt nur ein bisschen. Aber sie macht für mich irgendwie so einen Eindruck, und das, was ich von ihr weiß, dann könnte ich mir vorstellen, ich weiß nicht, ob sie Ahnung von Pflanzen hat, aber dass sie zumindest eine zuverlässige Person ist.
1: Wie sympathisch, oder? Danke für das Speed-Dating an alle Farben. Und hier ist er auch nochmal für dich mit As Far As Feelings Go bei Radio Top 40.

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1: 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Also irgendwie wollen wir gerade noch nicht zweistellig werden. 9 Grad haben wir gerade, aber keine Angst, so bleibt es nicht. Die Sonne, die kommt schon raus, bleibt auch den Tag über. Dann bekommen wir noch bis zu 23 Grad. Jetzt gibt's alles, was für deinen Montagmorgen, Mittwochmorgen wichtig ist von Maren.
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3: Guten Morgen. Der Besitz von Vergewaltigungsvideos ist in Deutschland bisher nicht

0: Das soll sich jetzt ändern. Die Bundesregierung plant ein neues Gesetz gegen digitale Gewalt. Auch heimliche Nacktaufnahmen, zum Beispiel in der Sauna oder sexualisierte Deepfakes, sollen härter bestraft werden. Heute trifft sich die Regierung in Berlin darum, um das Gesetz zu beraten. In Erfurt kommt gegen 12 Uhr der Landtag zu einer Sondersitzung zusammen. Die AfD fordert Neuwahlen und hat eine Auflösung der Regierung beantragt. Der Grund: die Spaltung des Thüringer BSW innerhalb der Regierung und Neugründung von Thüringen gerecht. Die Chance, dass es klappt, stehen aber eher schlecht. Für den Plan bräuchte die AfD nämlich 59 Stimmen, sie hat aber nur 32. Und die anderen Parteien haben auch schon gesagt, dass sie nicht dafür stimmen. Beim Thema Geld fühlen sich viele Frauen deutlich unsicherer als Männer. Eine Umfrage zeigt, besonders junge Frauen machen sich öfter Sorgen um ihre Altersvorsorge. Viele haben am Monatsende kaum etwas zum Zurücklegen. Dazu kommen hohe Lebenshaltungskosten und Frauen verdienen im Schnitt immer noch weniger als Männer.
1: Ey, dass es immer noch so ist. Es ist so schlimm.
0: Ganz schlimm.
1: Oh, danke, Maren. Es ist 8:30. Wir schauen direkt auf die Straßen. Da ist gerade ein Blitzer gemeldet in Gera, Gebrüderhäusler Straße, Stadt aus. Und dann haben wir noch zwei Meldungen von den Straßen. Auf der A73 Richtung Suhl in der Abfahrt Suhlfriedberg ist ein kaputter LKW. Und im Kyffhäuser Kreis zwischen Berka und Spendeleben, Vorsicht, da sind Schafe auf der Fahrbahn. Hast du noch was gesehen, dann einfach her damit. 0800, dann die 599, 1999. Anruf und WhatsApp geht beides oder über die Radio Top 40 App. Good morning.
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1: Na du, schön, dass du am Start bist. Ich hoffe, du hast einen schönen Mittwochmorgen. Alle Trash-TV-Mäuse, die haben auf jeden Fall noch ganz kleine Augen. Denn gestern ging es ja weiter bei Promi Big Brother. Die Show, wo die Leute auf engem Raum zusammenleben und permanent überwacht werden. Kevin aus dem Radio Top 40 Team hat es sich wieder reingezogen. Und für alle, die es nicht geguckt haben, ein kleines Feedback, ein kleines Update dagelassen. Da hören wir gleich zusammen rein. Also dranbleiben.

von Berg. Hund ohne Namen ist das. Ey, wirklich, seine Songs, ne? Die sind einfach Kunst pur. Ich finde ihn so krass. Da stecken immer so viele Emotionen drin. Wahnsinn. Ist auch schon mal ein guter Vorgeschmack auf sein neues Album Trautonium, was nächstes Jahr im Februar rauskommt. Und ein Fun Fact an der Stelle: Das ist ja ein ganz altes Instrument, wurde 1930 das erste Mal vorgestellt und ist eins der ersten elektronischen Musikinstrumente weltweit. Gilt so als Vorläufer vom Synthesizer und er selbst spielt das. Trautonium klingt so. Passt auch zu ihm, ne? Zu seinem Sound. Total. Für Hund ohne Namen hat er sich dann noch mit Kid Creek zusammengetan. Das hört man auch jetzt gerade schon vom Sound. Die passen einfach so, so gut zusammen. Und dann würde ich sagen, gehen wir doch direkt rein und geben uns den in voller Länge. Hund ohne Namen von Berg und Kid Creek gibt's jetzt für dich hier bei Radio Top 40.

0: du mit am Start bist, Nadine hier. Die Radio Top 40 Morning Show läuft und alle Trash-TV-Mäuse sind gerade glücklich und zufrieden, denn es gibt wieder was zum Gucken und zwar jeden Tag. Promi Big Brother läuft wieder, die Show, wo die Promis auf engstem Raum zusammenleben und permanent überwacht werden. Kevin aus dem Radio Top 40 Team hat sich gestern Tag 2 reingezogen, damit du, falls du es nicht gucken konntest, auch geupdatet bist, mitreden kannst. Erzähl mal, wie war's denn?
1: Hey, moin Nadine. Kleines Update aus dem Promi Big Brother Haus, beziehungsweise aus dem Garten und aus dem Haus, gibt ja zwei Bereiche. Da wurde jetzt in der aktuellen Folge gestern Abend, gab es mehrere Tauschereien, also Bewohner aus dem Luxusbereich mussten in den Garten und andersrum. Das ist also jetzt richtig losgegangen. Es gibt irgendwie auch so die ersten Offenbarungen, die ersten privaten Geschichten. Das ist jetzt schon deutlich spannender als in der ersten Folge. Die Einkäufe gibt es ja immer bei Promi Big Brother, in diesem kleinen Kiosk. Die sind bisher eine Katastrophe gewesen. Für uns Zuschauer irgendwie aber auch ganz lustig. Also die zweite Folge kriegt auf jeden Fall schon mal ein Sternchen mehr als die erste.
0: Na gut, es geht bergauf, das klingt doch schon mal gut. Und es gibt wohl auch noch nichts Krasses zum Pärchen Kim Virginia und Nicola. Die polarisieren ja auch immer. Aber momentan ist da noch alles ruhig. Mal schauen, wie es weitergeht. Kannst du dann auch kostenlos bei Join gucken. Danke Kevin fürs Update.
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0: Wir sind immer noch bei bis zu 9 Grad. Mal sehen, vielleicht schaffen wir es ja in der nächsten Stunde noch auf die 10. Es wird aber noch wärmer, keine Angst, bis zu 23 Grad bekommen wir. Die Sonne ist den restlichen Tag am Start und es bleibt trocken. Jetzt gibt's alles, was für deinen Morgen wichtig ist, von Maren.
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14: Guten Morgen. Die Bundesregierung will heute ein Gesetz auf den Weg bringen, das digitale Gewalt härter bestraft. Geplant ist unter anderem, wer Vergewaltigungsvideos besitzt, soll sich strafbar machen. Auch heimliche Aufnahmen in der Sauna oder sexualisierte Deepfakes sollen stärker verfolgt werden. 3 Jahre nach dem Angriff der Hamas auf Israel wird heute auch in Deutschland demonstriert. Geplant sind Gedenken an die Opfer und Proteste gegen den Gazakrieg. Kanzler Merz steht weiter an der Seite Israels. Gleichzeitig fordert er eine friedliche Lösung für Israelis und Palästinenser. In Thüringen trifft sich der Landtag am Mittag zu einer Sondersitzung. Die AfD fordert Neuwahlen und eine Auflösung des Landtags. Dafür braucht es allerdings eine Zweidrittelmehrheit. Die hat die AfD nicht.

0: weshalb man auch davon ausgeht, dass sie mit dem Versuch scheitert. Insgesamt ist das jetzt schon der dritte Versuch der AfD, die Thüringer Regierung zu stürzen.
1: Danke, Maren. Es ist 9.01 Uhr. Wir schauen auf die Blitzer. Ist gerade einer gemeldet in Gera, Gebrüderhäusler Straße, Stadt auswärts. Dann haben wir noch drei Meldungen von den Straßen. Auf der A4 Richtung Frankfurt zwischen Hermsdorf Ost und dem Hermsdorfer Kreuz. Vorsicht, da sind Gegenstände auf der Fahrbahn. Dann auf der A73 Richtung Suhl. In der Abfahrt Suhl-Friedberg ist ein kaputter LKW, da vorsichtig sein. Und im Weimarer Land in beiden Richtungen zwischen Ulrichshalben und Krumsdorf. Vorsicht, da ist eine Ölspur. Hast du sonst noch was gesehen? Dann einfach her damit. 0800, dann die 5. 99 19 99. Anruf und WhatsApp geht beides. Oder über die Radio Top 40 App.
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1: Das geht an alle Provinzfans.
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1: Die Jungs haben angekündigt, dass sie nächstes Jahr auf Tour gehen und die Tickets kannst du dir heute ab 12 Uhr holen. Also gönn dir, da werde ich mich später auch reinklicken.
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1: Auf der Playlist wartet jetzt aber erstmal für die Good Vibes zum Start in den Tag. Nico Santos auf dich mit Why Don't You Stay.
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0: Leute, auf den nächsten Banger freue ich mich schon die ganze Zeit und jetzt ist es soweit.
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0: Nadine hier, es geht um einen der Sommertracks, der auch in den Socials immer noch viral geht.
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0: 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Jawohl.

Kombi einfach. More Money, More Haters von Summer Jam und Shireen Davids. In den Socials geht ja auch eher ihr Teil viral, weil sie da einfach so auf die 12 ist, so selbstbewusst, lieben wir. Aber der komplette Track ist einfach ein Vibe. Den jetzt mal ganz laut drehen und der Tag kann starten. Der ist auch schon mal ein guter Vorgeschmack auf unser Date heute Abend. Denn ab 19 Uhr gibt's sie wieder auf die Ohren, die Radio Top 40 TikTok Show mit Kevin. Da kriegst du dann das große Update, welche Songs warum gerade in den Socials viral gehen. Wir hören in voller Länge rein. Und das Beste, du bekommst richtig nice Song-Inspo. Also einschalten und jetzt laut

0: Know You von Oliver Heldens. Hat nach den ersten Mails bei der Arbeit die Laune direkt wieder nach oben gezogen. So lieben wir das.
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0: Hi. Und da sind wir so ein bisschen skeptisch bei einem Bild, was gerade durch die Socials geht. Hast du vielleicht auch schon gesehen. Da sitzen im Dunkeln zwei Katzen auf der Sphinx in Ägypten, werden da von Lampen rundherum angestrahlt und sitzen halt wirklich ganz oben drauf, sich gegenüber, als würden sie so gossipen, irgendwas ganz Wichtiges besprechen. Es wird aber auch heiß diskutiert, ob das nicht doch einfach nur KI ist. Und ich finde auch, dass es so ein bisschen fake aussieht. Aber ey, Katzen fühlen sich oft wie Könige. Da haben sie sich vielleicht auch gedacht, das ist genau der richtige Platz für uns. Und das waren bestimmt auch, so wie es aussieht, sehr krasse Gespräche.

weiter mit einem DJ, der jetzt eine wirklich krasse Tour hinter sich hat und gestern dann einfach direkt ein Reel bei Insta gepostet hat, wo steht, soll ich die nächste Tour ankündigen? Ja, wir bitten darum. Bunt ist es jetzt mit Trippin bei Radio Top 40.

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8: Das Radio Top 40 Wetter, wir haben es geschafft. Wir sind zweistellig, yay, bis zu 10 Grad haben wir. Bis zu 23 werden es noch. Die Sonne, die kommt auch schon raus und bleibt dann auch den restlichen Tag. Und jetzt gibt's erstmal alles, was für deinen Morgen wichtig ist, von Maren.
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9: Hi, im Netz soll es bald härtere Regeln gegen sexuelle Gewalt geben. Die Bundesregierung berät heute über ein neues Gesetz. Damit soll der Besitz von Vergewaltigungsvideos strafbar gemacht werden. Auch heimliche Nacktaufnahmen, zum Beispiel in einer Sauna oder sexualisierte Deepfakes, sollen härter bestraft werden. Ins Rollen gebracht hat das Ganze damals der Fall Ulmen und Colin Fernandes. Die Thüringer AfD startet heute den nächsten Versuch, die Landesregierung zu stürzen. In einer

In einer Sondersitzung im Landtag will sie Neuwahlen anschieben. Die Chancen sind aber gering. Für eine Auflösung des Landtags bräuchte die AfD eine Zweidrittelmehrheit und damit auch Stimmen aus den anderen Fraktionen. Die haben aber schon klar gemacht, sie wollen keine Neuwahlen. Der GOAT von Argentinien, Lionel Messi, hat sein letztes Spiel

Brüderhäusler Straße stadtauswärts und in Weimar Buttestädter Straße stadteinwärts, Höhe vom Hostel aus einem dunklen Caddy raus. Dann haben wir noch eine Meldung von den Straßen Weimarer Land in beiden Richtungen zwischen Ulrichshalben und Krumsdorf. Vorsicht, da ist eine Ölspur. Hast du noch was gesehen? Dann einfach her damit. 0800, dann die 5, 99, 19, 99. Anruf und WhatsApp geht beides oder über die Radio Top 40 App. Und in der Zeit geht es hier weiter mit Katy Perry. Das ist Watch It Burn bei Radio Top 40.

0: heißen Sommerbeats. Wird's direkt wieder ein bisschen emotionaler? Radio Top 40 läuft. Ich bin Nadine. Hi. Es ist wirklich so verrückt. Jahrelang hat Tiffany Harris ja wirklich nur für andere, teilweise auch für echt große Künstler Songs geschrieben, wie zum Beispiel auch Alle Farben. Und jetzt hat sie ihren Traum verwirklicht, macht ihre eigene Mucke und hat mit dem hier gerade auch einen richtigen Durchbruch. Find Me ist das, der auch echt eine schöne Message hat.
1: Ich habe diesen Song geschrieben für alle da draußen, die sich wie eine Last fühlen, die ihren Mitmenschen nicht das Leben schwer machen wollen, weil es ihnen gerade mal nicht gut geht, um euch zu sagen, ihr seid keine Last und ihr müsst nicht alleine kämpfen.
0: Punkt. Genau das lassen wir so stehen und gehen direkt rein in Find Me von Tiffany Harris, neu bei Radio Top 40.

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10: Wir haben es geschafft. Wir sind zweistellig. Bis zu 10 Grad haben wir. Bis zu 23 werden es noch. Die Sonne, die kommt auch schon raus. Die bleibt ja noch den restlichen Tag. Nochmal. Das Radio Top 40 Wetter. Wir haben es geschafft. Bis in zweistellig. Bis zu 10 Grad haben wir. Bis zu 23 werden es noch. Die Sonne, die ist auch schon voll am Start. Bleibt dann auch den restlichen Tag. Also es bleibt dann auch trocken. Und jetzt gibt's alles, was für deinen Morgen wichtig ist, von Maren.
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12: Hi. Die Thüringer AfD will heute den Landtag auflösen und Neuwahlen anschieben. Darüber wird ab 12 in einer Sondersitzung abgestimmt. Dass es klappt, ist aber sehr unwahrscheinlich, denn für die Auflösung braucht die AfD eine Zweidrittelmehrheit. Die hat aber nur 32 von 88 Sitzen. Die anderen Fraktionen haben nämlich schon gesagt, dass sie nicht dafür stimmen wollen. Die Bundesregierung will heute ein Gesetz auf den Weg bringen, das digitale Gewalt härter bestraft. Geplant ist unter anderem, wer Vergewaltigungsvideos besitzt, soll sich strafbar machen. Auch heimliche Aufnahmen, zum Beispiel in der Sauna oder unterm Rock auf dem Oktoberfest, und sexualisierte Deepfakes sollen stärker verfolgt werden. Bei Erfurt ist gestern ein Autofahrer bei einem Frontalcrash ums Leben gekommen. Der 69-Jährige geriet mit seinem Wagen aus noch ungeklärter Ursache in den Gegenverkehr. Dabei krachte er erst in ein Auto und dann frontal in den zweiten Wagen. Eine 75-Jährige wurde dabei schwer verletzt. Die Landstraße war danach stundenlang gesperrt.
10: Danke, Maren.
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7: Hi. Das Kabinett bringt heute ein Gesetz auf den Weg, das neue, teils höhere Strafen bei sexualisierter digitaler Gewalt vorsieht. Wer etwa Vergewaltigungsvideos besitzt oder verbreitet, wird künftig bestraft. Auch unbefugte intime Aufnahmen etwa aus der Sauna oder sexualisierte Deepfakes stehen künftig unter Strafe. Das gilt auch für Fake-Profile, mit denen dem Ansehen einer realen Person geschadet wird. Vorbild ist hier der Fall um die Schauspielerin Colleen Fernandes. Das hatten viele schon erwartet. Der Tankrabatt ist wohl wirklich bisher nur teilweise weitergegeben worden. Das sagen die Wirtschaftsforscher des IFO-Instituts. Danach gaben die Preise bei Diesel und Super E10 in den ersten 5 Tagen nur 15 statt 17 Cent pro Liter nach. Beim regulären Superbenzin waren es durchschnittlich gut 16 Cent. Der Euro-Jackpot von 120 Millionen Euro ist schon wieder nicht geknackt worden. Bei der Ziehung hatte niemand die richtigen Gewinnzahlen sowie die beiden Euro-Zahlen richtig. Damit bleibt der Höchstgewinn für die nächste Ziehung am Freitag bestehen. An der Lotterie nehmen 19 Länder teil. In Deutschland hatte 2022 erstmals einer 120 Millionen Euro gewonnen. Er kam aus Berlin.
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9: Hi. Thüringens Ministerpräsident Mario Vogt kämpft nicht länger um seinen Doktortitel. Das Verfahren beim Verwaltungsgericht Chemnitz will Vogt nicht weiter verfolgen. Die Klageschrift hatte er erst im August eingereicht. Die TU Chemnitz hatte dem Thüringer Ministerpräsidenten nach Plagiatsvorwürfen den Doktortitel aberkannt und auch einen Widerspruch zurückgewiesen. Vogt hatte dann angekündigt, vor Gericht zu ziehen. Das Verfahren stellt er nun selbst ein. Die Bahn bekommt grünes Licht für den Neubau einer wichtigen Bahnstrecke zwischen Hannover und Hamburg. Der Verkehrsausschuss im Bundestag hat nach langem Ringen der Neubautrasse zugestimmt. Vorgesehen ist eine zweigleisige Strecke über Soltau und Bergen. Die Fahrzeit soll sich um 18 Minuten verkürzen. Mit einem Baubeginn wird nach derzeitiger Planung allerdings erst 2036 gerechnet. Wer Kochkäse der Käserei Schneider aus Niedersachsen gekauft hat, der sollte mal schnell auf das Mindesthaltbarkeitsdatum schauen. Denn in einer Charge stecken neben Käse noch Kunststoffteile. Betroffene Ware kann auch ohne Kassenbon zurückgegeben werden. Es geht um Schneiders hausgemachten Kochkäse mit Kümmel im 200-Gramm-Becher mit dem Mindesthaltbarkeitsdatum 30. November 26.

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0: Morgen Couchwetter mit Regen. Es wird frisch und ordentlich windig. Und alles, was an diesem Mittag wichtig ist, das kriegst du jetzt von Hannes.
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2: Hi. Thüringens Ministerpräsident Vogt kämpft nicht länger um seinen Doktortitel. Das Verfahren beim Verwaltungsgericht Chemnitz will Vogt nicht weiter verfolgen. Die Klageschrift hatte er erst im August eingereicht. Die TU Chemnitz hatte dem Thüringer Ministerpräsidenten nach Plagiatsvorwürfen seinen Doktortitel aberkannt. Auch einen Widerspruch von Vogt hat die Uni zurückgewiesen. Vogt hatte dann angekündigt, vor Gericht ziehen zu wollen. Das Verfahren stellt er jetzt selbst ein. Das hatten viele erwartet. Der Tankrabatt ist wohl wirklich bisher nur teilweise weitergegeben worden. Das sagen die Wirtschaftsforscher des IFO-Instituts. Danach gaben die Preise bei Diesel und Super E10 in den ersten 5 Tagen nur 15 statt 17 Cent pro Liter nach. Beim regulären Superbenzin waren es durchschnittlich gut 16 Cent. Fast 30 Jahre nach dem Mord an dem Bierkönig-Gründer Manfred Meisel auf Mallorca hofft die Polizei auf neue Hinweise. Die Sendung Aktenzeichen XY International greift den Fall am Abend auf. Der Geschäftsmann, sein 8-jähriger Sohn und eine Tierpflegerin waren im November 1997 auf Meisels Finca auf Mallorca erschossen worden. Die Hintergründe sind bis heute völlig unklar. Der Verdacht ging von einem Streit um Meisels wertvolle Vogelzucht bis hin zu Mafia-Verstrickung.
0: Dankeschön, Hannes. Radio Top 40, 1:01. Jetzt alle Blitzer für dich. A9 Richtung Berlin zwischen Eisenberg und Drolsig bei 120 wird geblitzt. Zwischen Kahlert und Masserberg beidseitig ein Blitzer. Und in Erfurt in der Eisenacher Straße auf Höhe des Einrichtungshauses bei 70. Und wir checken noch die Straßen im Kreis Eichsfeld zwischen Wahlhausen und dem Abzweig nach Sickenberg. Passte bitte auf in beiden Richtungen. Hier ist die Straße nach einem Unfall gesperrt und Schweine sind auf der Fahrbahn. Du hast auch noch was gesehen? Dann schickst du her 0800, dann die 599 1999. Rufst du an, schickst eine WhatsApp, wie du magst, oder du machst das einfach über die Radio Top 40 App.
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0: Hi, ich hoffe, du kommst gut rein. Von uns kriegst du auf jeden Fall Top Music, um in den Nachmittag zu starten. Katy Perry für euch jetzt, Watch It Burn.

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7: Es ist 13.30 Uhr und heute kriegst du nochmal Sonne. 23 Grad, nur wenige Wolken und morgen ein bisschen Couchwetter mit Regen und frisch wird's auch noch. Und alles, was von den Straßen wichtig ist, kriegst du jetzt. 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A9 Richtung Berlin zwischen Eisenberg und Dreußig wirst du bei 120 gemessen. Jena im Philosophenweg statt auswärts, da sind 30 erlaubt. Katrin, danke dir. Und zwischen Karlert und Masserberg beidseitig ein Blitzer bei Tempo 70. Wir checken auch die Straßen. A38 Richtung Göttingen, Höhe Roßla, Vorsicht, ein Spanngurt auf der Abbiegespur. Auf der A71 Richtung Schweinfurt zwischen Erfurt-Stotternheim und Erfurt-Mittelhausen kommt es zu Behinderungen nach einem Unfall. Kreis Saalfeld-Rudolstadt zwischen Mellenbach und Obstfelder Schmiede in beiden Richtungen Vollsperrung nach einem Unfall. Und im Kreis Eichsfeld sieht es genauso aus zwischen Wahlhausen und dem Abzweig nach Sickenberg nach einem Unfall mit LKW gesperrt und hier sind Schweine auf der Fahrbahn. Hast du noch was gesehen? Dann immer her damit. 0800, dann die 5 99 19 99, rufst du einfach hier an oder schickst eine WhatsApp, geht beides, oder du machst das ganz einfach über die

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12: Heute kriegst du nochmal Sonne, 23 Grad, morgen dann eher Couchwetter. Regen, es wird frisch und dazu auch ordentlich windig. Und alles, was an diesem Nachmittag wichtig ist, kriegst du jetzt von Petra.
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14: Hallo.

0: Der Landtag wird nicht aufgelöst. Die AfD ist mit ihrem Antrag gescheitert, mit dem sie Neuwahlen erzwingen wollte. Sie hatte argumentiert, dass die BSW-Abspaltung Thüringen gerecht mitregiere, ohne gewählt worden zu sein. Für die Auflösung hätte es eine Zweidrittelmehrheit gebraucht, also 59 Stimmen, 34 Abgeordnete stimmten dafür. Die AfD hat 32 Stimmen. Opfer häuslicher Gewalt sollen besser geschützt werden. Die Bundesregierung hat dazu mehrere Gesetzesänderungen auf den Weg gebracht. Unter anderem sollen Scheidungen schneller möglich werden. Und Kinder ab 14 bekommen vor dem Familiengericht mehr Mitspracherecht. Beschlossen hat die Regierung außerdem einen besseren Schutz vor digitaler Gewalt. Immer mehr Jugendliche werden wegen Essstörungen behandelt. Das zeigt der Krankenhausdiagnosebericht des Statistischen Bundesamts. Fast 6000 Jugendliche zwischen 10 und 17 Jahren waren demnach 2024 wegen einer Essstörung stationär im Krankenhaus. Das sind mehr als doppelt so viele wie 10 Jahre vorher.
1: Dankeschön, Petra.
0: Hallo. Der Thüringer Landtag wird nicht aufgelöst. Die AfD.
1: Und wir schauen auf die Straßen jetzt, alle Blitzer für dich. Radio Top 40 hier um 2 A9 Richtung Berlin zwischen Eisenberg und Drolsig. Bei Tempo 120 steht ein Blitzer. In Jena im Philosophenweg stadtauswärts bei Tempo 30 und zwischen Kahlert und Masserberg. Passt bitte auch auf. Wir schauen noch auf die Straßen A38 in Richtung Göttingen, Höhe Roßla, bitte aufpassen, da liegt ein Spanngurt auf der Abbiegespur. Auf der A38 Richtung Leipzig zwischen Breitenworbis und Bleicherode hast du auch einen Spanngurt auf der Fahrbahn. A71 Richtung Schweinfurt zwischen Erfurt-Stotternheim und Erfurt-Mittelhausen, Behinderungen nach einem Unfall in der Baustelle. Im Kreis Saalfeld-Rudolstadt zwischen Mellenbach und Obstfelder Schmiede in beiden Richtungen vollgesperrt nach einem Unfall. Und auch im Kreis Eisfeld zwischen Wahlhausen und dem Abzweig nach Sickenberg in beiden Richtungen alles dicht nach einem Unfall und Schweine auf der Fahrbahn. Hast du noch was gesehen? Dann immer her damit. 0800, dann die 5 99 19 99. Rufst du an, schickst eine WhatsApp, wie du magst, oder du machst das über die Radio Top 40 App.
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1: Cool, dass du mit am Start bist. Wir machen uns einen richtig entspannten Nachmittag hier bei Radio Top 40. Und da kriegst du jetzt auch gleich den Song, der schon irgendwie den Sommer dominiert hat. Gänsehaut und Flashback vom Festival Sommer vom Feinsten kriegst du jetzt mit Bunt und Trippin hier bei Top 40.

0: Dubstep geht einfach immer.
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0: Alex Clare, Too Close. Bekommst du hier auf Radio Top 40 mit Julle. Und ich hoffe, dein Outfit of the Day ist der Zwiebellook. Dann bist du im Herbst echt am besten unterwegs. Ne? Morgens und abends richtig kalt. Über den Tag kommst du mit dem Hoodie dann ins Schwitzen. Aber der Herbst ist schon geil. Alles wird bunt. Und mein Highlight ist Halloween. Ich lieb's einfach. Es gibt immer eine Party. Bei der Deko wird völlig eskaliert. Das steht auf meiner Herbst-Bucketlist. Aber was habt denn ihr auf eurer? Worauf könnt ihr im Herbst einfach nicht verzichten? Was braucht ihr, um es euch daheim so richtig cozy zu machen? Kürbissuppe bis zum Umfallen vielleicht, Kerzen, Pilze, Nüsse sammeln. Was willst du unbedingt machen? Schick's durch. Ich freue mich auf deine Idee. 0800, dann die 599. 1999, das ist die Nummer zu mir. Und dann machen wir einfach eine Liste und arbeiten die zusammen ab. Hier im Herbst, doch schön.

0: 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Tiffany Harris, Find Me bei Radio Top 40 mit Julle. Und heute kannst du die Sonne auch nochmal genießen. Ab morgen wird es schon wieder ein bisschen nass. Aber easy, ne? Kannst du super zocken. Und wenn du dich dann vielleicht auch schon wie verrückt aufs neue GTA 6 freust, kannst du dich darauf einstellen, dass die Welt im Game einfach nur richtig crazy wird.
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6: Radio Top 40, Sonnenbrille raus. Bis zum Abend kannst du die auch auflassen. Morgenregen dabei, Wind und dann ziehst du dir auch lieber einen dicken Pulli drüber. 14.30 Uhr, Radio Top 40 mit allen Blitzern für dich. A9 Richtung Berlin zwischen Eisenberg und Drolsig. Da sind 120 erlaubt und in Jena im Philosophenweg wird stadtauswärts geblitzt. Da Tempo 30. Wir schauen auf die Straßen mit der A4 in Richtung Dresden zwischen Erfurt-Fieselbach und Nora. Da liegt ein Schmutzfänger auf der rechten Spur und eine Radkappe auf dem Standstreifen. Auf der A4 Richtung Dresden zwischen Sättelstedt und Waltershausen. Behinderungen nach einem LKW-Unfall auf der linken Spur. Pass bitte auf, hier sind auch schon die Rettungsfahrzeuge im Einsatz. A9 Richtung Berlin zwischen Lederhose und Hermsdorf Süd. Reifenteile auf der Beschleunigungsspur und ein kaputter LKW. Im Kreis Saalfeld-Rudolstadt zwischen Mellenbach und Lichtenhain in beiden Richtungen Behinderungen nach einem Unfall. Und nach einem Unfall gesperrt im Kreis Eichsfeld zwischen Wahlhausen und dem Abzweig nach Sickenberg. Vorsicht, hier sind auch Schweine auf der Fahrbahn. Hast du noch was gesehen? Dann schickst es gern her. 0800, dann die 599 1999. Einfach anrufen oder eine WhatsApp durchschicken, das geht beides. Oder du nutzt die Radio Top 40 App.
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Radio Top 40 mit Julle. Also das ist echt richtig was zum Abfeiern. Und gleich wird es aber ein bisschen ruhiger und emotionaler hier bei uns. Olivia Rodrigo mit The Cure. Und was für eine geile Show diese Frau gerade auf der Bühne abliefert. Also da steht sie im weißen Kleid, von oben regnet's und mit jedem Tropfen löst sich dieses Kleid auf. Und dann steht sie plötzlich im roten Outfit da. Das ist so krass. Schaut euch das unbedingt mal an. Noch krasser ist der Song The Cure, Olivia Rodrigo.

0: Disco Machine nennt Sophie and the Giants Hypnotized auf Damm Radio Top 40 mit Jule. 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

0: morgen dann Regen dabei. Es wird frisch und windig. Ziehst den dicken Pulli drüber. Und alles, was an diesem Nachmittag wichtig ist, das kriegst du jetzt von Petra.
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2: Hi. Die Thüringer AfD ist mit ihrem Antrag gescheitert, den Landtag vorzeitig aufzulösen. Die AfD-Fraktion hatte argumentiert, dass die BSW-Abspaltung Thüringen gerecht mitregiere, ohne gewählt worden zu sein. Für den Antrag stimmten 34, gegen ihn 52 Abgeordnete. Neben den AfD-Abgeordneten unterstützten den Antrag die beiden verbliebenen BSW-Abgeordneten im Landtag. Die Porzellanmanufaktur Kahler ist endgültig pleite. Zum Jahresende wird der Betrieb eingestellt. Es konnte kein Investor gefunden werden, teilte der Insolvenzverwalter mit. Nur bestehende Aufträge werden noch abgearbeitet. Die traditionsreiche Manufaktur hatte im Februar Insolvenz angemeldet. Das Unternehmen beschäftigt im Moment noch rund 100 Mitarbeiter. Im Eichsfeld ist ein Tiertransporter verunglückt. Die geladenen Schweine sind nach dem Unfall bei Wüstholte-Rode in Richtung Wald abgehauen, müssen jetzt erstmal wieder eingefangen werden, sagt die Polizei. Der Anhänger war in den Graben gekippt. Im Einsatz sind unter anderem eine Amtstierärztin, Mitarbeiter des Veterinäramts und die Feuerwehr. Außerdem wurde ein zweiter LKW beschafft, um die Tiere dann auf diesen zu verladen.
0: Dankeschön, Petra. Radio Top 40 hier. 15 Uhr jetzt alle Blitzer für dich. A9 Richtung Berlin zwischen Eisenberg und Drolsig bei 120 und in Jena im Philosophenweg stadtauswärts bei Tempo 30 wird geblitzt. Da passt du bitte auf und wir schauen auf die Straßen. A4 Richtung Dresden zwischen Erfurt-Fieselbach und Nora, da liegt ein Schmutzfänger auf der rechten Spur und eine Radkappe auf dem Standstreifen. A4 Richtung Frankfurt zwischen Gerstungen und Wildeck-Obersuhl Reifenteile auf der Fahrbahn. A4 Richtung Dresden zwischen Sättelstedt und Waltershausen nach einem Unfall gesperrt. Bitte eine Rettungsgasse bilden, nicht vergessen. A9 Richtung Berlin zwischen Lederhose und Hermsdorf Süd Reifenteile auf der Beschleunigungsspur und ein kaputter LKW steht da. Kreis Saalfeld-Rudolstadt zwischen Mellenbach und Lichtenhain. In beiden Richtungen kommt es zu Behinderungen nach einem Unfall. Kreis Eichsfeld zwischen Wahlhausen und dem Abzweig nach Sickenberg. Ihr habt es eben gehört, nach einem Unfall gesperrt, da sind Schweine auf der Fahrbahn. Und wenn du auch noch was gesehen hast, dann immer her damit. 0800, dann die 599 1999. Anruf oder WhatsApp geht beides oder du machst es über die Radio Top 40 App.
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0: Hallo und ich brauch dich. Wir müssen unsere Herbst-Bucketlist füllen. Was machst du denn, damit du so richtig im Herbstmodus bist? Kerzen, irgendwelche Filme oder Serien, die du im Herbst immer wieder auspackst? So irgendwas, auf das du im Herbst einfach nicht verzichten kannst und dich das ganze Jahr schon drauf freust? Das schickst du durch. 0800 599 1999. Wir sammeln das und dann wird der Herbst alles andere als langweilig. Und während du das machst, bekommst du hier einen richtigen Song zum Mitgrölen. Aimed in L.A. Adela auf Radio Top 40.

J-Lo und David Guetta, und vielleicht vermisst du ja auch schon wieder den Festivalsommer. Campen mit den Freunden, Party machen, geile Künstler auf der Bühne, fühle ich. Jolie hier für dich. Vielleicht hast du dir auch schon Tickets fürs nächste Jahr geschnappt. Lollapalooza in Berlin. Das wird safe wieder richtig gut, denn so langsam droppen die Veranstalter auch das Line-Up. Und neben Robbie Williams ist als Headliner auch Sombra mit dabei. Richtig mega, ich bin echt gespannt, wer es noch ins Line-Up schafft. Von Sombra kannst du jetzt schon mal träumen. Läuft hier bei Radio Top 40 mit My Body Isn't Ready.

0: Face für Suede, Miley Cyrus und ich hoffe, du hast einen entspannten Nachmittag. Radio Top 40 hier mit Julle. Auf TikTok, da kannst du ja echt auch locker so einen ganzen Nachmittag verbringen. Ein Video nach dem anderen suchten. Kevin aus dem Top 40 Team, dem geht's genauso. Und heute Abend 19 Uhr checkt er mit dir, was aktuell auf TikTok trendet. Kevin, was geht denn so ab auf den For You Pages momentan?
1: Es gibt gerade einen super, super schönen Trend von Loon. Die hat so einen, wirklich eine Liebeshymne geschrieben. Gibt's bei TikTok ganz viele Freundschaftsvideos und auch Partnervideos. Das ist wirklich ganz schön. Den Track habe ich heute mit am Start und natürlich die ganze Geschichte. Und wir machen auch ein bisschen Party. Das ist die neue von Yücel. Der hat ja irgendwie diesen Sommer alles abgerissen, was geht, und hat jetzt eine mit David Guetta zusammen aufgenommen. Und wir müssen uns auch mal über Shakira unterhalten. Dieser gerade auf ihrer Residency in Madrid, gibt da ein Konzert nach dem anderen, und Amazon hat das Ganze jetzt am Wochenende live übertragen. Das war ein großes Fest, da müssen wir auch nochmal heute drüber sprechen.
0: Ach krass. Und was sind so die Trends, an denen du als TikTok-User gerade überhaupt nicht vorbeikommst?
1: Ich glaube, TikTok ist gerade voll in der Cuffing-Season. Alle bereiten sich auf Halloween vor. Da findet man natürlich irgendwie auch schon Deko-Inspo. Da findet man natürlich auch schon erste Kostüme. Ja. Das ist ja irgendwie immer bei TikTok so ein absolutes Must-Have im Herbst. Und das geht natürlich jetzt gerade voll los.
0: Ja, sehr geil. Also alles, was noch auf TikTok trendet, das kriegst du auch heute ab 19 Uhr bei Radio Top 40 in der TikTok-Show mit Kevin. Lady.

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3: 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Ja, jetzt sind so ein paar Wolken schon dazugekommen, aber die Sonnenbrille kannst du trotzdem noch angepackt lassen. Morgen gibt's dann eher Regen, Wind und da ziehst du auch einen dicken Pulli drüber. Radio Top 40 mit allen Blitzern für dich. Es ist 15.30 Uhr. In Jena im Philosophenweg steht stadtauswärts ein Blitzer. Passt da bitte auf. Wir checken noch die Straßen mit der A4 Richtung Dresden zwischen Erfurt, Fieselbach und Nora. Ein Schmutzfänger liegt auf der rechten Spur und eine Radkappe auf dem Standstreifen. Auf der A4 in Richtung Frankfurt zwischen dem Hermsdorfer Kreuz und Stadtroda. Da hast du einen Spanngurt auf der Fahrbahn. Bitte aufpassen. A4 Richtung Dresden zwischen Sättelstedt und Waltershausen ist nach dem LKW-Unfall gesperrt. Bildet bitte hier eine Rettungsgasse, es staut sich. A9 Richtung Berlin zwischen Lederhose und Hermsdorf Süd, Reifenteile auf der Beschleunigungsspur und ein kaputter LKW. Kreis Saalfeld-Rudolstadt zwischen Mellenbach und Lichtenhain in beiden Richtungen kommt es hier auch zu Behinderungen nach einem Unfall. Kreis Eichsfeld zwischen Wahlhausen und dem Abzweig nach Sickenberg in beiden Richtungen gesperrt nach einem Unfall und Schweine auf der Fahrbahn. Pass da bitte auf. Wenn du noch was gesehen hast, dann schick's gern her 0800, dann die 599 19 99. Rufst einfach an, schickst eine WhatsApp durch, wie du magst. Oder machst es über die Radio Top 40 App.
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Robin. Den kennst du von dem Song hier? Und für das Musikvideo zu seinem neuen Song Emerald Eyes, da hat er sich keine Profis rangezogen, sondern, Achtung, Grundschüler. Ohne Scheiß, er ist einfach in eine zweite Klasse in New York reingestiefelt, hat denen GoPros in die Hand gedrückt und die durften dann damit sein neues Video planen. Ich hätte das als Kind so krass gefeiert, wenn ein Star vorbeikommt und mit dir einfach auf dem Schulhof Videos dreht. Richtig gut, ne? Feiern wir und wir feiern auch seinen neuen Song. Emerald Eyes kriegst du jetzt hier von Alex Warren neu bei Radio Top 40.

hat fast denselben Namen wie das Glückshormon und es macht auch happy. Serotonin von James Hype, das kriegst du bei Radio Top 40 am Nachmittag mit Julle. Und wie cool ist bitte dieser Typ, Alex Warren.

Daigo featuring Conrad Firestone. Jule für dich am Nachmittag auf Radio Top 40. Und die Sonne genießt du heute nochmal, auch wenn da schon ein paar Wolken unterwegs sind. Ja, das wird die nächsten Tage noch ein bisschen mehr. Aber bevor du in den Herbstblues kommst, kannst du dir ja schon mal Gedanken über deinen nächsten Urlaub machen. Der Winterflugplan am Airport Erfurt-Weimar steht. Ab Ende Oktober kannst du zum Beispiel 10-mal wöchentlich nach Antalya starten. Oder Malle gibt's auch, Hurghada auch dabei. Und wenn du noch nicht auf die Ferien der Kids angewiesen bist, noch besser. Ägypten und die Türkei kannst du dir im Dezember auch wirklich gut leisten. Da kriegst du Sonne, da kriegst du Meer und du kommst easy aus Erfurt hin. Check! Und für deinen entspannten Nachmittag kriegst du hier jetzt auch noch einen geilen Song von Cat's Eye, Animal.

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11: 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Und heute genießt du nochmal die Sonnenstrahlen zwischen den Wolken. Morgen gibt's noch mehr davon und Wind. Und du packst lieber einen dicken Pulli an, es wird auch fresh. Alles, was an diesem Nachmittag wichtig ist, das kriegst du jetzt von Petra.
0: Dein

0: Guten Tag. Der Thüringer Landtag wird nicht aufgelöst. Die AfD ist mit ihrem Antrag gescheitert, mit dem sie Neuwahlen erzwingen wollte. Sie hatte argumentiert, dass die BSW-Abspaltung Thüringen gerecht mitregiere, ohne gewählt worden zu sein. Für die Auflösung hätte es eine Zweidrittelmehrheit von 59 Stimmen gebraucht. 34 Abgeordnete stimmten dafür. Einen Tag nach seiner Festnahme sitzt der frühere BND-Chef Hanning in Untersuchungshaft. Der Ermittlungsrichter beim Bundesgerichtshof setzte den Haftbefehl in Vollzug. Der ehemalige Präsident des Bundesnachrichtendienstes wird verdächtigt, von seinem früheren Büroleiter geheime BND-Erkenntnisse gekauft und die dann teils auch weitergegeben zu haben. Auf einer Klassenfahrt ist ein Kind in Sondershausen schwerst verletzt worden. Das 12 Jahre alte Mädchen war vorgestern Abend aus einem Fenster gestürzt, wurde dann per Hubschrauber ins Krankenhaus geflogen, so die Polizei heute. Einsatzkräfte kümmerten sich um die anderen Kinder. Woher die Schulklasse kam, sagt die Polizei nicht, nur dass sie nicht aus Thüringen war. Zu den Hintergründen wird ermittelt.
1: Dankeschön, Petra. Radio Top 40, eine Minute nach vier. Alle Blitzer für dich. In Jena am Philosophenweg wird stadtauswärts geblitzt. Tempo 30. Bitte aufpassen. Wir schauen auf die Straßen mit der A4 Richtung Dresden zwischen Sättelstedt und Waltershausen. Nach einem LKW-Unfall gesperrt. Bitte an die Rettungsgasse denken. A73 Richtung Nürnberg. Zwischen Suhl-Friedberg und Schleusingen steht ein kaputtes Auto auf dem Standstreifen. Im Kreis Saalfeld-Rudolstadt passte bitte auf zwischen Mellenbach und Lichtenhain. Hier kommt es zu Behinderungen nach einem Unfall. In Jena zwischen dem Spittelplatz und der Saalbahnhofstraße ist alles dicht. Hier brennt es und die Feuerwehr ist im Einsatz. Und im Kreis Eichsfeld zwischen Walhausen und dem Abzweig nach Sickenberg in beiden Richtungen auch immer noch alles dicht nach einem Unfall. Schweine auf der Fahrbahn. Hast du doch was gesehen? Dann gerne her damit. 0800, dann die 5, 99, 19, 99. Du rufst hier einfach an oder schickst eine WhatsApp durch, geht beides. Geht auch ganz easy über die Radio Top 40 App.
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1: Hey, du schnappst dir einfach einen Kaffee oder ein Energy und dann kommst du in Kombi mit deinem Radio Top 40 richtig gut durch den Nachmittag. Schön, dass du mit am Start bist. Und wenn du wirklich gerade ein bisschen durchhängst, kannst du dich mit dem nächsten Song pushen. Trippin' gibt's jetzt für dich bei Radio Top 40. Bunt und Mappal.

Ava Max bei Radio Top 40, Sweet But Psycho mit Julie am Nachmittag. Ist mega, dass du mit am Start bist. Und der nächste Track, der geht so richtig tief rein, der ist emotional und der ist vom Sound irgendwie ganz anders als alles, was du sonst so kennst. Hat einfach wieder abgeliefert und der macht seine Songs immer zu Kunstwerken. Hund ohne Namen heißt das Ding. Da kannst du auch einfach nicht anders als mitzuviben, dich so richtig in den Song reinfallen zu lassen. Und mit dem Song kriegst du auch schon mal einen Vorgeschmack auf sein Album Trautonium. Das kommt nächstes Jahr im Februar raus. Und jetzt, richtig krass, der Name Trautonium, der kommt von einem richtig alten Instrument, 1930 erstmals vorgestellt und es ist eines der ersten elektronischen Musikinstrumente weltweit. Hört mal, wie das klingt. Krass. Bisschen wie ein Synthesizer. Und jetzt kommt's. Dieses Ding spielt Berg auch noch selbst für Hund ohne Namen. Hat er sich mit Kitschkrieg zusammengetan und da hört er das Trautonium auch. Der Sound zu dem Song ist nämlich ja gecuttet zu dem Beat. Sehr geil. Matcht richtig und den kriegst du jetzt auch. Hund ohne Namen von Berg und Kitschkrieg hier bei Radio Top 40. Ich hoffe, du hast einen entspannten Nachmittag.

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1: Wo sind denn die Herbstmäuse, die sich jetzt mit bunter Deko, Kerzen und den flauschigen Decken daheim eindecken? Es ist so eine mega schöne Jahreszeit, ne? Meine Herbstdeko, die besteht aber nur aus Gruselzeugs. Ich freue mich so heftig auf Halloween. Vielleicht gehörst du aber auch eher zu denen, die den Herbst lieber skippen würden und so gar keinen Bock drauf haben. Dann kriegst du von uns heute eine Herbst-Bucketlist, mit der du doch noch in die richtige Mood kommst. Was brauchst du dafür? 0800, dann die 599, 1999, da sagst du uns per WhatsApp Bescheid, so wie Melanie aus Rudolstadt. Ihr Tipp ist, ein Spieleabend mit Freunden machen. Ey, das feiere ich auch richtig, ne? Irgendwas, was richtig Laune macht, Activity, so ein Klassiker, oder was zum Knobeln mit einer Runde Exit. Und Jenny macht einen Harry Potter Marathon mit Kakao und Spekulatius. Es gibt einfach nichts Geileres als Spekulatius. Aber ich warte eben bis Dezember. Das ist für mich so ein Winter-Bucketlist-Ding. Aber was muss denn noch auf die Herbst-Bucketlist? 0800 E5 99 1999. Schickst du mir dein Point für diese Bucketlist noch durch.

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3: Dein Radio Top 40 Wetter. Heute kriegst du Sonne und Wolken nochmal im Mix. Morgen kommt der Regen dazu. Und dann nimmst du auch einen Pulli mit. Das wird ganz schön frisch. Radio Top 40 mit allen Blitzern für dich um 16.31 Uhr A38 in Richtung Göttingen. Passt auf, zwischen Bleicherode und Breitenborbis kurz vor dem Höllbergtunnel und in Erfurt-Linderbach, Weimarische Straße statt auswärts, da steht auch einer. Wir schauen noch auf die Straßen. A9 Richtung München, zwischen Schleiz und Bad Lobenstein liegen Gegenstände auf der Fahrbahn und im Kreis Eichsfeld zwischen Wahlhausen und dem Abzweig nach Sickenberg in beiden Richtungen ist die Straße nach einem Unfall dicht. Hast du noch was gesehen? Dann immer her damit. 0800, dann die 599, 1999. Anrufen oder eine WhatsApp schicken, das kannst du machen, wie du magst. Oder du machst es ganz einfach über die Radio Top 40 App. Für dich jetzt Nico Santos auf der Playlist. Why don't you stay?

0: Richtig geiles Ding. Kissing My Friends, Marshmello und Ingie. Der Typ ist einfach krass an den Decks. Radio Top 40 mit Jule. 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

0: Top Music kriegst du bei uns, Radio Top 40 mit Jule, und in 2 Monaten, da kannst du dir auch endlich wieder dein Spotify Wrapped reinziehen und fleißig teilen. Und wir sagen heute auch herzlichen Glückwunsch an Spotify. Die feiern sich selbst 18 Jahre lang. Kannst du darüber schon streamen? Und ich habe für dich auch gleich mal gecheckt, welcher Song in dieser Zeit am meisten gelaufen ist. The Weeknd, Blinding Lights. Und er hier liegt auf der 2. I'm in love with your body. I'm in love with your body. Ed Sheeran. Und dann auf der 3, Sweater Weather, The Neighborhood. Dauerbrenner auf deiner Playlist, und vielleicht hast du den hier ja auch drauf. Topic und Carte Blanche, Lucky Ones auf Radio Top 40.
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0: Gibt mir so ein bisschen Gospel-Vibes. Joy hier auf Radio Top 40. Und die Sonne gönnen wir uns heute, ne? Saugt die nochmal auf. Morgen wird's nass und frisch. 18 Grad, mehr gibt's nicht. Und alles, was an diesem Nachmittag wichtig ist, das kriegst du jetzt von Petra.
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2: Hallo. Die AfD ist mit ihrem Antrag gescheitert, den Thüringer Landtag vorzeitig aufzulösen und so zu Neuwahlen zu kommen. Die AfD-Fraktion hatte argumentiert, dass die BSW-Abspaltung Thüringen gerecht mitregiere, ohne gewählt worden zu sein. Für den Antrag stimmten 34, gegen ihn 52 Abgeordnete. Unterstützt wurde die AfD von den beiden verbliebenen BSW-Abgeordneten. Kanzler Merz hat nach der Wahl eines AfD-Landtagspräsidenten in Sachsen-Anhalt seine CDU vor jeder Kooperation gewarnt. Wer seine Stimme der AfD gebe, spiele das Spiel der Extremisten und zerstöre Glaubwürdigkeit, sagte er in Berlin. Der AfD-Politiker Rausch hatte gestern im Magdeburger Landtag 48 Ja-Stimmen bekommen. Die AfD und das BSW haben zusammen aber nur 44 Abgeordnete. Die Porzellanmanufaktur Kahla ist endgültig pleite. Zum Jahresende wird der Betrieb eingestellt. Es konnte kein Investor gefunden werden, teilte der Insolvenzverwalter mit. Nur bestehende Aufträge werden noch abgearbeitet. Die traditionsreiche Manufaktur hatte im Februar Insolvenz angemeldet. Das Unternehmen beschäftigt aktuell noch rund 100 Mitarbeiter.
0: Dankeschön, Petra. Es ist 17 Uhr, Radio Top 40 hier. Jetzt alle Blitzer für dich. A4 Richtung Frankfurt. Zwischen Eisenach West und Herleshausen wird geblitzt. Auf der A38 in Richtung Göttingen, zwischen Bleicherode und Breitenborbis, kurz vor dem Höllbergtunnel. Und in Erfurt-Linderbach, Weimarische Straße stadtauswärts, da steht auch noch einer. Wir checken die Straßen mit der A4 Richtung Frankfurt, zwischen Bad Hersfeld und dem Kirchheimer Dreieck. Da steht ein kaputter LKW auf dem

0: im Standstreifen. Und Kreis Eichsfeld zwischen Wüst-Heuterode und Vatterode in beiden Richtungen gesperrt nach einem LKW-Unfall. Hier laufen noch die Reinigungsarbeiten. Hast du noch was gesehen? Dann pack's doch gern her zu mir. 0800, dann die 599, 1999. Rufst einfach an oder schickst eine WhatsApp, das geht beides. Oder über die Radio Top 40 App.
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0: Hey, und ich hab's gerade gesagt, Sonne nochmal aufsaugen und gönnen bitte. Und wenn du noch einen heißen Tipp hast, was heute Abend ansteht, schickst du den einfach durch an 0800 599 1999. Vielleicht ja irgendwo noch eine coole Erstis-Party. Dann kannst du dich auch schon mal mit dem hier warm tanzen. DJ Goja, Mi Chico, hörst du jetzt auf deinem Radio Top 40.

0: Richtig schön entspannter Song von Loy und David Puentes. Das ist dein Nachmittag auf Radio Top 40. Und hast du heute schon mal deine For You-Page gecheckt und bist dabei dann auch wieder viel länger hängen geblieben als geplant? Ja, erwischt. Standard, ne? Das geht uns ja auch so. Und da kriegst du auch einfach die geilsten Songs. Und das hier ist einer der Sommertracks, der in den Socials immer noch super viral geht. Unser TikTok-Track. Richtig gut, heute von Summer Jam. Und wer ist noch dabei? Ja, die liebe Shirin. More Money, More Haters. Kriegst du gleich bei uns. Ich habe auch mal unseren Kevin gefragt, unser TikTok-Experte, was er davon hält.
1: Summer Jam und Shirin David, das ist ein absolutes Brett. More Money, More Haters. Ich finde, der Rap-Part von Shirin, ich glaube, die hat das noch nie geiler gemacht als in diesem Ding. Und das geht natürlich bei TikTok stabil voran. Die Spotify-Streams sind am Start, weil das einfach ein richtig fetter Party-Track ist. Ich liebe den.
0: Ja, und das ist auch schon mal ein guter Vorgeschmack auf unser Date heute Abend, denn ab 19 Uhr gibt sie wieder auf die Ohren, die Radio Top 40 TikTok Show mit Kevin. Und da kriegst du auch das große Update. Welche Songs, warum in den Socials viral gehen in voller Länge. Kriegst du aber jetzt erstmal den hier zum Lauschen. Summer Jam, Shirin David, More Money, More Haters.

0: Sounds gibt's von Stella Lefty und Boston auf Radio Top 40 mit Julle. Und es sind richtig schöne Strahlen, die heute nochmal vom Himmel kommen. Ich meine natürlich die Sonne und genießt das ab morgen. Ja, da wird's schon nass, ne? Aber dann kannst du auch ganz entspannt daheim zocken. Brauchst du gar kein schlechtes Gewissen haben. Und wenn du dich auch schon wie verrückt aufs neue GTA 6 freust, ja, dann kannst du dich auch daran mal einstellen drauf, dass diese Welt im Game einfach nur abgefahren crazy wird.
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0: Gracie Abrams auch mit am Start. Schön, dass du auch dabei bist. Jule hier.
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0: 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Du gönnst dir heute noch mal ganz viel Sonne. Morgen gibt's Regen. Es wird frisch und dann ziehst du dir auch den dicken Pulli drüber. Und wir checken noch die Blitzer. Es ist 17.30 Uhr. A4 Richtung Frankfurt zwischen Eisenach West und Herleshausen. Bei 120 wird vor der Brücke geblitzt. Auf der A38 Richtung Göttingen zwischen Bleicherode und Breitenworbis steht einer kurz vor dem Höllbergtunnel. Erfurt-Linderbach, Weimarische Straße, Stadt auswärts. Passt da bitte auch auf. Und in Jena, Rudolstädter Straße, Stadt auswärts.

0: Höhe vom Hotel in der Hecke ganz versteckt. Wir schauen noch auf die Straßen. A4 Richtung Frankfurt zwischen Ronneburg und Gera-Leumnitz. Da steht ein kaputtes Auto auf dem Standstreifen. Und im Kreis Eichsfeld gibt es immer noch Probleme zwischen Wüstheuterode und Vatterode. In beiden Richtungen ist die Straße nach einem LKW-Unfall dicht. Hier laufen die Reinigungsarbeiten und es sind Schweine auf der Fahrbahn. Hast du noch was gesehen? Dann immer her damit. 0800, dann die 599 1999. Anruf oder WhatsApp geht beides. Oder du machst es über die Radio Top 40 App.
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0: dein Radio Top 40 läuft mit Jule und Herbst ist doch einfach, wenn du dich am späten Nachmittag schon fühlst, als wär's kurz vor 8. Es wird einfach so schnell dunkel, das finde ich echt heftig und ich könnte auch dauerhaft pennen, bin ich ehrlich. Vielleicht geht's dir ja auch so. Und wenn du das immer und überall kannst, dann ist dieser Wettbewerb ganz sicher was für dich, nur die Anreise ist ein bisschen weit. In Japan, da gibt's nämlich wirklich einen Schlafwettbewerb. Das klingt total verrückt, da liegen alle nebeneinander auf Matratzen und dann gibt's eine Jury, die checkt einfach, wer am schnellsten und am tiefsten pennt. Schummeln ist aber nicht, du hängst da an einem Gerät und das kontrolliert natürlich, bist du jetzt schon am Einschlafen oder nicht, ne? Wer gewinnt, bekommt 10.000 Euro, what? 10.000 Euro, die Kohle im Schlaf verdient. Ja, das wäre auch irgendwie mal was für mich.
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und Sia, du hörst Radio Top 40 mit Julle. Und diesen Freitag steht das Date, ne? Du feierst mit uns ins Wochenende mit feinster Musik auf der Radio Top 40 Bühne auf dem Zwiebelmarkt in Weimar. Also da darfst du dich jetzt auf richtig gute Beats freuen, wirklich. Kim Noble ist mit am Start. Von unserem aktuellen Radio Top 40 Resident DJ Tantin gibt's auch noch Mucke. Und natürlich von den drei Finalisten, die dann zum neuen Radio Top 40 Resident werden könnten, wer das wird. Das hast du in der Hand. Ist es vielleicht Lukas Rogge?

Auch das Duo Klepto und Jakob W. Ey, das ist alles geil, ne? Aber du sagst, wer dich am meisten abholt, machst du übermorgen ab 19 Uhr beim DJ Contest und dann gibt's fette Beats. Bis rein in die Nacht. Das klingt doch fantastisch, ne? Wir freuen uns auf dich und wir freuen uns jetzt auf Somber. My Body Isn't Ready gibt's bei Radio Top 40.

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10: Ja, das sind schon die ersten Wolken. Morgen gibt's davon noch mehr und Regen. Das heißt, du packst am besten die Jacke ein. Es wird nämlich auch noch frisch. Und alles, was jetzt an diesem Abend wichtig ist, kriegst du von Petra.
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12: Guten Abend. Die Thüringer AfD wollte Neuwahlen erzwingen, hat dafür im Landtag aber nicht genug Stimmen bekommen. Für die beantragte Selbstauflösung des Parlaments wäre eine Zweidrittelmehrheit nötig gewesen. 34 Abgeordnete stimmten in der Sondersitzung im Landtag dafür, 52 dagegen. Thürings Ministerpräsident Vogt verzichtet auf seinen Doktortitel. Er beendet den Rechtsstreit um die Dissertation. Das kündigte er kurz vor der Sondersitzung im Erfurter Landtag an. Er habe seine Klage gegen die Entscheidung der TU Chemnitz zurückgenommen. Er wolle sich ganz auf sein Amt konzentrieren, so Vogt, Kraft, Energie und Aufmerksamkeit Thüringen und seinen Bürgern geben. Bei einer Messerattacke an einer Berufsschule in Polen sind mindestens 9 Menschen verletzt worden, 2 von ihnen sehr schwer, sagt die Polizei. Ein 19-jähriger Tatverdächtiger wurde festgenommen. Nach dem Angriff habe der Täter

0: das Schulgelände verlassen und auf der Flucht dann noch zwei unbeteiligte Passanten verletzt. Zum Motiv des Täters wird noch ermittelt.
1: Dankeschön, Petra. 18:01 Uhr, Radio Top 40. Alle Blitzer für dich hier mit der A4 Richtung Frankfurt zwischen Eisenach West und Herleshausen. Bitte aufpassen, vor der Brücke steht einer. A38 Richtung Göttingen zwischen Bleicherode und Breitenborbis, kurz vor dem Höllbergtunnel wird geblitzt. In Erfurt-Linderbach, Weimarische Straße stadtauswärts und Jena, Rudolstädter Straße, habt ihr auch noch einen stadtauswärts. Der steht auf Höhe des Hotels. Wir schauen auf die Straßen mit der A4 Richtung Frankfurt zwischen Ronneburg und Gera-Leumnitz. Ein kaputtes Auto auf dem Standstreifen. A71 Richtung Sangerhausen zwischen Meiningen Nord und dem Dreieck Suhlen, kaputtes Auto auf dem Standstreifen. Und im Kreis Eichsfeld zwischen Wüstorterode und Vatterode. Immer noch aufpassen, ist gesperrt nach einem LKW-Unfall. Hier laufen die Reinigungsarbeiten und ich habe immer noch die Meldung, dass hier Schweine auf der Fahrbahn sind. Pass bitte auf. Und wenn du noch was gesehen hast, dann sagst du Bescheid. 0800 dann die 5 99 19 99. Rufst einfach an oder schickst eine WhatsApp, das geht beides. Oder du machst das über die Radio Top 40 App.
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1: Ja, und wenn du wissen willst, was auf TikTok gerade so abgeht, weil du vielleicht nicht hinterherkommst im Alltagsstress, dann lässt du einfach dein Radio an, denn ab 19 Uhr gibt's hier bei deinem Radio Top 40 die TikTok-Show mit Kevin und der checkt alles, was gerade wichtig ist. Und für dich gibt's jetzt zum Einstieg in den Abend Animal.

Ed Sheeran over Pass. Graffiti, schönen Abend dir. Schön, dass du mit dabei bist. Jolie hier auf Radio Top 40. Und jetzt gibt's einen Song, der geht so richtig rein. Emotional und vom Sound irgendwie ganz anders als alles, was du sonst so kennst.

Kunstwerken. Hund ohne Namen heißt das Ding. Kannst du einfach nicht anders als mitzuviben und dich in den Song reinfallen zu lassen. Und mit dem kriegst du auch schon mal einen Vorgeschmack auf sein Album Tratonium. Das kommt nächstes Jahr im Februar. Und richtig krass, dieser Name des Albums, der kommt von einem richtig alten Instrument. 1930 erstmals vorgestellt. Es ist auch eines der ersten elektronischen Musikinstrumente weltweit und klingt ungefähr so. Wahnsinn, ne? Bisschen wie ein Synthi. Und dieses Ding spielt Berg einfach selbst. Für Hund ohne Namen hat er sich mit Kitschkrieg zusammengetan und da hört er das Trautonium auch. Der Sound davon, zum Beat gecuttet, sehr, sehr geil. Matcht richtig und den gibt's jetzt für dich. Hund ohne Namen von Berg und Kitschkrieg bei Radio Top 40. Habt einen schönen Abend.

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0: Immer noch ein richtiges Brett. Was ein Tonschimmer von Bennett im Techno-Remix. Jolle hier, ich hoffe, du hast einen entspannten Abend. Auf TikTok kannst du ja echt auch locker einen ganzen Tag verbringen, ne? So ein Video nach dem anderen suchten. Kevin aus dem Top-40-Team, dem geht's genauso. Und heute Abend 19 Uhr checkt er mit dir, was aktuell trendet. Kevin, ja, gib uns doch schon mal so einen kleinen Sneak Peek. Was geht denn so auf den For You-Pages?
1: Ah, es gibt gerade einen super, super schönen Trend von Loon. Die hat so einen, wirklich eine Liebeshymne geschrieben. Gibt's bei TikTok ganz viele Freundschaftsvideos und auch Partnervideos. Das ist wirklich ganz schön.

0: Track habe ich heute mit am Start und natürlich die ganze Geschichte. Und wir machen auch ein bisschen Party. Das ist die neue von Yücel. Der hat ja irgendwie diesen Sommer alles abgerissen, was geht, und hat jetzt eine mit David Guetta zusammen aufgenommen. Mhm. Und wir müssen uns auch mal über Shakira unterhalten. Die ist ja gerade auf ihrer Residency in Madrid, gibt da ein Konzert nach dem anderen, und Amazon hat das Ganze jetzt am Wochenende live übertragen. Das war ein großes Fest, da müssen wir auch nochmal heute drüber sprechen.
1: Ja, krass. Und welchen Trend gibt's gerade so? Also wo kann der TikTok-User gerade überhaupt nicht dran vorbei?
0: Ich glaube, TikTok ist gerade voll in der Cuffing-Season. Alle bereiten sich auf Halloween vor. Da findet man natürlich irgendwie auch schon Deko-Inspo. Da findet man natürlich auch schon erste Kostüme. Mhm. Das ist ja irgendwie immer bei TikTok so ein absolutes Must-Have im Herbst. Und das geht natürlich jetzt gerade voll los.
1: Krass. Kevin, wir freuen uns drauf. Denn alles, was noch auf TikTok trendet, kriegst du heute ab 19 Uhr hier bei Radio Top 40.
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9: Geht los, eine Stunde die hottesten Trends aus deiner Lieblings-App. Hi Jesse in Erfurt beim Abendbrot vorbereiten. Tag zu Bastian Eisenberg, der kommt gerade vom Badminton spielen. Und moin zu Clara beim Rumgammeln. Das machst du genau richtig. Ich habe die neue von Loon für dich und natürlich alle neuen Trends. Geht los jetzt mit der neuen von Robin Schulz und Watermelt. War vor 12 Jahren schon ein absoluter Banger. Robin Schulz hat ihn jetzt neu aufgelegt. Für alle, die noch am Sommer festhalten, so wie ich, und keinen Bock auf Herbst haben, ist das genau das Richtige. Jacke, die ist zwar jetzt Pflicht, der Track aber eben auch. Robin Schulz, Watermelt, Take It Slow. 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

0: ganz neue von Kygo und Max McNow und Take Me Back in deiner TikTok-Show.
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0: Hottest Artist of the Week, der steht auf jeden Fall fest, ist diese Woche auf jeden Fall Loon. Die mischt gerade mit ihrem neuen Track Solange ich lebe ganz von bei TikTok mit und landet auf Platz 2 der TikTok-Trends. So klingt das Teil. Bei TikTok gibt es fette Liebeserklärungen unter Freunden und Paaren zum Track und ich verstehe sofort, warum der Refrain einfach zum Niederknien für die Leute ist, denn das sind Emotionen pur. Loon, die mischt deutsche und französische Zeilen und baut daraus einfach ein richtiges Liebesversprechen. Der Track für alle, die gerade selbst an jemand ganz Besonderen denken, egal, ob du jetzt gerade noch mit deiner besten Freundin telefonierst, im Auto unterwegs bist oder schon eingekuschelt auf der Couch hängst. Loon, solange ich lebe, zuerst in deiner Radio Top 40 TikTok Show. 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

In 2 Wochen kommt sein neues Album raus, Bunt, mit einem weiteren Vorgeschmack. Nothing Less Forever in deiner Radiotop 40 TikTok Show. Ey, und lass mal über Shakira reden. Shakira, die reißt ja gerade so richtig ab. Die Die ist der Hit des Jahres. Nebenher ist sie gerade aber mit fetter Residency in Madrid und gibt einfach mehr als 10 Konzerte hintereinander weg. Am Wochenende hat Amazon das Konzert live gestreamt und die ganze Welt konnte zugucken. Das Ganze lief aus dem eigens für sie gebauten Shakira-Stadion mitten in Madrid. Und dann die Überraschung. Mitten im Konzert ist Dua Lipa auf die Bühne gekommen und hat gemeinsam mit Shakira Antología gesungen. Das ist einfach ein Song von ihr von 1997. Der ist also einfach 30 Jahre alt. Was für ein Spektakel zwischen Emotionen und purer Party. Das Konzert, das kannst du dir jetzt auch nochmal bei YouTube reinziehen und mal kräftig mitdancen. Ist wirklich schon krass, was die tänzerisch so drauf hat. Bei mir bekommst du jetzt den Hit des Jahres. Die Die. 13 Wochen am Stück auf 1 in den deutschen Charts. Der Track, bei dem in deiner WG einer kocht und alle anderen tanzend im Weg rumstehen. Dein Radiotop vor die TikTok-Show läuft. Shakira, Shakira.

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10: Immer Mittwochs ab 19 Uhr. Gleich für dich die neue von Provinz. Ein richtig tolles Teil geworden. Vorher habe ich Superstar DJ Yücel für dich. Der hat ja dieses Jahr mit Jamaican und Moving to the Sun alles abgerissen. Und jetzt kommt schon das nächste Eisen. Er hat mit David Guetta jetzt Shine am Start. Und das ist was ganz Besonderes für ihn, denn als Kind hat Yücel immer David Guetta gehört. Jetzt hat er einen Track mit seinem Idol zusammen. Gemacht für den Moment auf dem Festival, wenn die Sonne untergeht und die ganze Crowd die Hände nach oben reißt. Geht die Gassi-Runde auf jeden Fall heute doppelt so schnell. Yücel, David Guetta, Shine. Zuerst in deiner Radio Top 40 TikTok Show. Top 1.

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Die neue von U-Beats. Just Playin' hier in deiner TikTok-Show. Ey, und lass mal die neue von Provinzhörn. Ey, die ist so schön. Erst am Freitag raus und ich finde, die Band, die zeigt nochmal eine ganz andere Seite von sich, ne? Statt gewohnter Akustik, Gitarre gibt es jetzt fluffigeren Sound, alles ein bisschen besser zum Tanzen, aber trotzdem eben die emotionale Stimme von Sänger Vincent. Und es wird noch besser. Für 2027 haben sie eine neue Tour angekündigt. Zum Beispiel kommen sie im November nach Leipzig. Mal ein paar Minuten durchatmen jetzt für dich. Tür zu, Jacke aus, es ist Feierabend und Lautstärke rauf. Provinz, Cry Baby Cry, deine Radio.

Tame Impala, so schön düster und irgendwie auch sexy, oder? Loser. Es ist Mittwochabend, deine Radiotop 40 TikTok-Show läuft und ich habe jetzt noch einen Trend, den ich dir unbedingt zeigen will. Für den geht's gerade ganz schön zur Sache. Ist die neue Nummer von Karol G. Ist ein riesiger Viral-Trend gerade, Nummer 1 in den Billboard-Charts und das Teil, das räumt gerade ab wie Sau. Inhaltlich geht es um eine Beziehung, die vorbei ist, dich aber trotzdem irgendwie nicht ganz loslässt. Und Karol G, das ist wirklich eine der weltweit einflussreichsten Reggaeton- und Latin-Pop-Artists. Und du bekommst sie auch noch auf Tour. 2027 kommt sie nämlich zu uns nach Deutschland. Karol G, Baby Wow. Das ist deine Radio Top 40 TikTok-Show. Perfekte Mucke, um schon mal in die Planung fürs Wochenende zu gehen. Oder vielleicht doch schon heute einen drauf zu machen? Naja, wie du magst. Ich bin Kevin. Hi.

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